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0: Aha. Da sind wir wieder.
1: Der Dirk und der Gary.
0: Und der Gary. Ja, wir sind wieder hier. Das Schuss in Schwarze Team. Ja, wie immer.
1: Nur eine Woche dazwischen.
0: Ja.
1: Na gut.
0: Ja,
1: klar. Regelmäßig.
0: Ja.
1: Aber und der Jingle ist Thema heute. Bei Gary.
0: Ja, nein. Hier sind wir eben, ne? Und wir haben wieder einen Haufen Musik vorbereitet und ich muss sagen, ich habe leider keine Zeit gehabt, um das Album der Woche rauszusuchen.
1: Hast du doch.
0: Ja, haben wir jetzt schon, ja.
1: Hast du doch. Hast du das Album der Woche?
0: Ja, haben wir schon, ja, nur...
1: Muss man ja auch irgendwie machen. Ist ja genau zwischen letztem Dienstag und heute ist das Album erschienen.
0: Ja, und genau, das neue Album von Die Toten Hosen, ne?
1: Trink aus, wir müssen gehen.
0: Ja.
1: Ja. Die haben auch echt ein geiles Bonusalbum, geben sie dir dazu, wenn du dir die Vinyl kaufst oder die CD. Und da haben sie alle Leute eingeladen, mit denen sie irgendwie in den 45 Jahren mal was zu tun gehabt haben und singen deren Song.
0: Ja.
1: Ich glaube, meistens auch auf Deutsch, also meistens deutsche Interpreten.
0: Ja.
1: So sagt man.
0: Ja, ist ja auch gut so, ne? Ist ja interessant und schon einige.
1: Das ist richtig cool. Deren Lieder, dann mit dem Toten Hosen, Three Accords, das ist nicht schlecht. Aber dafür haben wir gar nicht so viel Zeit heute. Also, wir haben jetzt nur, glaube ich, 4 Lieder von der Trick aus, wir müssen gehen, rausgesucht. Oder?
0: Ja, genau.
1: Und
0: dann fangen wir halt mal an mit ein bisschen Toten Hosen. Ne?
1: Genau. Bis
0: mit,
1: gleich.
0: Wir fahren nicht weg.
1: Das ist das erste. 4 Lieder von der neuen Platte. Ja. Ihr seid die ersten Australier, die es hören können.
0: Super.

0: Pow.
1: Die Hommage an Düsseldorf.
0: Ja, ja, ja.
1: Wir kommen immer wieder. Ja, so, das war das Album der Woche. Trink aus, wir müssen gehen.
0: Ja, von den Toten Hosen.
1: Wie gesagt, erst vor ein paar Tagen rausgekommen.
0: Ja, ja.
1: Kann man sich auch auf Spotify schon runterladen.
0: Ja,
1: Gegenüber.
0: Anhören. Wie
1: ja.
0: Ja,
1: ja,
0: genau, genau. Also das war natürlich Düsseldorf. Und davor hat man schlechte Nachbarn.
1: Ja, genau.
0: Und
1: keine Chance mit AfD-Nachbarn. Schlechte Nachbarschaft.
0: Die Show muss weitergehen.
1: Genau.
0: Ja, und ganz am Anfang.
1: Bleibt nicht stehen.
0: Ganz am Anfang hat man.
1: Wir fahren nicht weg.
0: Wir fahren nicht weg.
1: Haben Sie auch schon angekündigt. Es ist so ein 2-Stunden-Interview von Capino im Internet auf YouTube.
0: Aha.
1: Wir machen vielleicht keine Musik mehr. Aber wenn die Faschos gewinnen, hört er noch von uns.
0: Ja.
1: Also, die werden ja sicherlich noch in der Öffentlichkeit bleiben.
0: Ja, werde ich auch hoffen.
1: Ja,
0: ja, ja.
1: Anyway, letztes Album und
0: ja,
1: wow.
0: Ist doch gut.
1: Hier geht's weiter. Hoffe, euch jetzt die Toten Hosen gefallen. Album der Woche.
0: Ja. Und dann machen wir jetzt mit dem normalen Programm weiter.
1: Genau. Ja. Punk's Not Dead.
0: Ja, genau. Das auch. Okay.
1: Also bis gleich zur Halbzeit.
0: Schuss ins Schwarze.

0: Ja, der Schuss ins Schwarze. Wir sind geil und wir sind schön.
1: Selbstredend. Selbstredend. Das war Leukämie. Oh, die sind schon seit Mitte der 90er dabei.
0: Leukämie.
1: Und mehrere von deren Songs sind auch schon wegen dem antifaschistischen Texten auf dem Index gelandet. Aber natürlich findet man immer einen Weg, das doch wieder an die Öffentlichkeit zu bringen. So wie sie es getan haben.
0: Naja, ist doch in Ordnung. Davor hat man Barney Army.
1: Von den Gamblers. Da habe ich gar nicht viel rausgefunden über die Jungs. Mhm. Also auch nur der Mitte der 90er angefangen, aber das war doch schon. Ich habe nicht viel gefunden.
0: Mhm. Endlich wieder Disco-Zeit.
1: Genau, Montreal.
0: Yeah. Deshalb bist du heute so angezogen. Deine super silberne Stiefel und das silberne Onesie.
1: Ja. Ja, Disco-Zeit.
0: Disco-Zeit.
1: Endlich wieder Disco-Zeit.
0: Ja.
1: Alte Schulfreunde, die schon seit der Hochschule immer zusammen getrommelt haben.
0: Hm. Auch gut.
1: Davor war Mats denn mit Nachtbaden. Das sind eigentlich auch drei Brüder, die drei Matzenbrüder, noch mit einem Kumpel.
0: Ja. Auch interessant.
1: Das waren die letzten vier Songs, soweit.
0: Ja,
1: Punk's super. Not Dead.
0: Ja, und, ist auch gut zu wissen, Punk's Not Dead.
1: Definitely not. Ja. Dann sehen wir da auch schon, im Gammo siehst du auch schon immer noch die jungen Leute.
0: Ja.
1: Die finden das mittlerweile auch wieder gut. Genau.
0: Ja klar, sowieso.
1: Immer schön.
0: Ja. Punk. Ska, Reggae, das gibt's alles noch.
1: Genau.
0: Ja, freut mich.
1: Wir schon Halbzeit. Schon
0: ja, leicht. Und jetzt machen wir mal weiter. Die nächste Band heißt 8 Eimer Hühnerherzen, glaube ich.
1: Ja, 8 Eimer. Weiß gar nicht. Ja, Hühnerherzen.
0: Ja, oder?
1: Jo, 8 Eimer Hühnerherzen.
0: Ja, okay. Gut. Machen wir weiter. Schuss ins Schwarze.
1: Geben wir euch mal einen guten Ruf.

0: Ja.
1: Klischee.
0: Klischee, ich glaube, die sind die sind aus Hannover und waren so zwischen 80 und 84 aktiv.
2: Oh ja, stimmt, ja.
0: Diese Platte, das LP, habe ich gerade vor 2 Jahren oder sowas gekauft.
2: Okay.
0: Ja, ja. Ganz gut. Davor hat man Blue Killer mit Pogo in Togo.
2: Ja, kenne ich auch eine Band, Minaj Ska, die haben die gecovert.
0: Ja, das Pogo stimmt auch. Togo. Das stimmt auch. Leider nie aufgenommen, aber naja. Davor hat man Knochenfabrik mit Filmriss und 8 Eimer Hühnerherzen. Ganz am Anfang mit Eisenhüttenstadt.
2: Genau.
0: Ja, auch gut. Auch gut. Ja, hat mir gefallen. Ja, also die Zeit vergeht ja immer so schnell, ne?
2: Viertelstunde bleibt noch.
0: Ja, und dann schauen wir, dass wir so viel spielen wie möglich, ne? Dann machen wir gleich mal. Also das nächste Lied ist von einer Band, die heißt Dubtari.
2: Ja, ich glaube, ich höre mir mal das ganze Album an. Ich glaube, Dubtari ist richtig gut.
0: Ja, ja, die haben schon.
2: Vielleicht können wir mal irgendwann mal das Album der Woche draus machen, mal sehen.
0: Schauen wir mal.
2: Genau. Ja,
0: gute Idee, gute Idee.
2: Alright, Forza St. Pauli.
0: Aha, hui.
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0: Hier sind wir wieder. Schuss ins Schwarze, 3ZZZ.
1: Super. Genau. Schon kurz vorm Ende, das waren die Skeptiker.
0: Ja, die Skeptiker, die gibt es schon seit 86 und waren in Ost-Berlin aktiv. Ja. Und ich glaube, die Band gibt es immer noch, wenn ich mich nicht täusche.
1: Okay.
0: Ja, also ja, das sagt hier, also von 86 bis 2000 und dann wieder von 2006 bis heute.
1: Ja.
0: Ja, yeah, also die gibt es cool. Immer noch. Und die waren da...
1: Die Ossis.
0: Die waren so ein Teil von die Counterwave oder die anderen Bands, haben sie sich genannt, ne?
1: Ja,
0: so genau. Wie Feeling B und 1000 Tonnen und die Firma und ja. Lauter ostdeutsche Bands halt, ne?
1: Genau, die waren ja auch nicht schlecht.
0: Ja, und davor hat man den Herbert.
1: Ja, Herbert Grönemeyer aus Bochum, alter Ruhrpott. Ja, ja, weiß auch nicht, aber ich wollte es mal spielen. Alkohol, ist ja schon eine berühmte Nummer.
0: Ja, Herbert Grönemeyer. Ist ja okay.
1: Bisschen ja. Poprock aus den 80ern.
0: Genau.
1: Eingestreut.
0: Und dann hat man am Anfang da den Set war Dubtari.
1: Forza St. Pauli.
0: Forza St. Pauli, okay.
1: St. Pauli mag den Dub.
0: Und jetzt. Ja, jetzt müssen wir Tschüss sagen und also bis zum nächsten Mal.
1: Letzter Dienstag im Monat.
0: Genau.
1: Diesmal, das war der erste heute.
0: Ja, und dann sehen wir euch
1: in zwei Wochen ungefähr.
0: Zweieinhalb Wochen oder sowas? Drei Wochen?
1: Kann ich nur zwei Wochen. Ah, nee.
0: Ah, ja, kann ich nicht.
1: Wir kommen ja immer vor und zurück. Anyway, letzter Dienstag im Monat.
0: Und jetzt spielen wir noch.
1: Gleiche Welle.
0: Jetzt spielen wir noch ein Lied, das ist von Die Goldene Zitrone mit Porsche, Genscher.
1: Tschüss.
0: Hallo HSV. Ciao.